0: Terence Trent D'Arby.
1: Also das Allerschönste, was Büsse tun können, ist tanzen.
2: Okay.

kalten Tagen, wenn die Luft klirrt vor Kälte und die Straßen und Plätze leer sind, wenn der Kreml vom Raureif bedeckt ist und das Morgenrot friert, da scheint Moskau zu schlafen.